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1: Für gute Laune in den Werkstätten sorgen wir mit ihren Lieblingssongs, die besten 80er hier bei Radio Borken. Gibt's gleich von Rod Stewart, Adamski und Killer, die 90er habe ich dabei und das Beste von heute von Lola Young. Die beste Musik für Sachsen-Anhalt hier bei Radio Borken.
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9: Viel Sonnenschein heute an unserem Montag. Paar Wolken ziehen durch. Gegen Abend kommen auch ein paar Regentropfen runter, maximal 22 Grad. So ähnlich geht das Wetter jetzt auch die nächsten Tage weiter. Sonne, Wolken, ein bisschen Regen immer mit dabei, Temperaturen um die 20 Grad.
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12: Es ist 13 Uhr. Ich bin Elisa Engel. Guten Tag. Die anstehende Diätenerhöhung für die Bundestagsabgeordneten wird voraussichtlich ausgesetzt. Letzte Gespräche stehen zwar noch aus, aber im Prinzip sind sich Union und SPD da einig. Das hat der parlamentarische Geschäftsführer der Unionsfraktion, Bilger, bei NTV gesagt. Auch Linke, Grüne und AfD wollen die Erhöhung aussetzen. Eigentlich sollen die Diäten der 630 Abgeordneten zum 1. Juli um fast 500 Euro steigen auf monatlich 12.330 Euro. Der Großbrand im Einkaufszentrum in Dessau-Mildensee gestern ist vermutlich von einem technischen Defekt verursacht worden. Davon geht die Polizei momentan aus. Die Ermittlungen dazu laufen aber noch weiter. Das Feuer war im Lagerraum eines Supermarkts ausgebrochen. Durch die Flammen und die Sprinkleranlage wurden der Markt selbst und zwei darunterliegende Geschäfte beschädigt. Der Sachschaden am Gebäude liegt im Millionenbereich. Wie hoch der Schaden an den Waren ist, ist noch nicht endgültig geklärt. Der Tarifstreit in der Ernährungsbranche in Sachsen-Anhalt erfasst das nächste bekannte Unternehmen. Bei der Brezelbäckerei Ditsch in Oranienbaum sind die Beschäftigten heute zum Streik aufgerufen. Laut Ernährungsgewerkschaft NGG ist es der erste überhaupt in der Geschichte des Standorts. Auch Beschäftigte des benachbarten Feinkostherstellers Füngers legen demnach die Arbeit heute nieder. Die NGG fordert Lohnerhöhungen und dass das Lohnniveau von Ost und West angeglichen wird. Die neue schwarz-rote Regierungskoalition in Rheinland-Pfalz ist startklar. Der CDU-Politiker Gordon Schnieder ist vom Landtag in Mainz zum Ministerpräsidenten gewählt worden. Damit geht eine Ära in Rheinland-Pfalz endgültig zu Ende. 35 Jahre lang hatte die SPD die Regierung geführt und ein schwarz-rotes Bündnis gab es dort noch nie. Jetzt haben wir es 2:01 und Sie sind auf dem aktuellsten Stand.
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9: Gegenstände auf der A2 in Richtung Berlin zwischen Ciesa und Wollin. Stau in der Gegenrichtung, A2 Richtung Hannover zwischen Ilxleben und Bornstedt in der Baustelle. Dort dauert für Sie 15 Minuten länger. Ein Unfall auf der A38 Richtung Göttingen. Zwischen Querfurt und Eisleben in der Baustelle 5 Kilometer Stop and Go haben wir 20 Minuten mehr im Plan. Motorradunfall in der Altmark auf der B71. Vorsicht hier zwischen Letzlingen und Born und Blitzer. B107 Sandau aus Richtung Havelberg am Schützenhaus. B187 Mühlanger Richtung Wittenberg. B189 bei Behrendt in Richtung Osterburg. Am Ortsausgang Quenstedt in Richtung Welpsleben und Schönebeck-Jakobsstraße kurz vorm Ortsausgang wird noch geblitzt. Melden Sie Staus und Blitzer kostenlos unter 08000 52 58 52.
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9: Vielleicht fragen Sie sich das ja auch manchmal. Was macht so ein Bürgermeister eigentlich so einen ganzen Tag? Ne? Also der Haldensleber, der schwingt heute den Hammer. Bernd Hieber wird ab 15 Uhr dort 22 Fahrräder und einen Motorroller im Bürgerbüro an den Mann oder an die Frau bringen. Vielleicht finden Sie da ja auch was oder gucken sich ganz einfach mal an, wie sich Ihr Bürgermeister so als Auktionator macht. Radio Brocken hier, schönen Montag wünschen wir. Machen wir mit der besten Musik für Sachsen-Anhalt und dem besten von heute. Lola Young und Messi gleich nach den 90ern Over My Shoulder. Hier Mike and Mechanics.

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0: Wenn so klingt, kriegen manche Sachsen-Anhalter schlechte Laune. 6 von 10 finden nämlich spontane Besuche richtig doof. Und ich muss sagen, es geht mir auch so. Vielleicht hat man ja auch gerade was ganz anderes vor, will was erledigen, plötzlich klingelt es. Unvermutet stehen Gäste vor der Tür. Es gibt aber auch Menschen, die finden das richtig toll. Tina aus Salzwedel zum Beispiel.
1: Ja, also ich hätte nichts gegen spontanen Besuch. Ich bin da ganz flexibel. Bin sowieso ein bisschen spontaner aufgestellt und so. Wenn einer kommt, ist es immer genug da, ob Mittag oder Abendbrot oder es wird improvisiert.
0: Damit ist Tina aber in der Minderheit. Und wenn dann doch mal jemand vor der Tür steht, gibt's ja auch noch Ausreden, warum es gerade nicht so super passt. Welche haben Sie denn da? Verraten Sie es uns als WhatsApp-Sprachnachricht an die 0345 20 44 300. Und ab 14 Uhr hören Sie die Besten bei Jannis Bundenkötter in der Radio Brocken Nachmittagsshow. Bei mir hören Sie jetzt die beste Musik für Sachsen-Anhalt. Die kommt von Katy Perrys Beste von heute hier, Band-Aids.

0: Radio Brocken hier. Schönen Montag. Und damit der noch schöner wird, haben wir Ihre Lieblingssongs für Sie. Gleich die besten 80er, Hall & Oates und Out of Touch. Und Sia mit Unstoppable.
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0: Sehr schönes Montagswetter heute mit viel Sonnenschein, ein paar Wolken ziehen durch gegen Abend. Kann aber auch mal ein Schauer runterkommen, das Ganze bei Temperaturen bis 22 Grad.
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17: Freiwillige Feuerwehren hier in unserem Land bekommen bessere Bedingungen. Das Land investiert bis 2028 massiv in neue Fahrzeuge, Feuerwehrhäuser und Ausrüstung. Die Ortsfeuerwehr Kuhnrau im Altmarkkreis Salzwedel zum Beispiel hat jetzt 50.000 Euro für eine neue Bekleidungskammer bekommen.
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0: Stau gibt's auf der A2 in Richtung Hannover an der altbekannten Stelle zwischen Irxleben und Bornstedt in der Baustelle dort. Eine Viertelstunde dauert's, bis sie durch sind. Unfall auf der A38 Richtung Göttingen zwischen Querfurt und Eisleben in der Baustelle. 5 Kilometer Stop and Go, 20 Minuten mehr einplanen. Und Unfall auf der B183 im Kreis Anhalt-Bitterfeld auf der Ortsumfahrung Radegast Richtung Köthen. Die Blitzer. A14 Richtung Schwerin am Autobahnende bei Lüderitz. B107 Sandau aus Richtung Havelberg am Schützenhaus. B187 Mühlanger Richtung Wittenberg. Dann haben wir noch einen Blitzer auf der B189 bei Behrendt Richtung Osterburg und am Ortsausgang Quenstedt Richtung Welbsleben. 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
0: Schönen Montag.

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Jetzt bei uns die 80er. Hier ist Hubert K.